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1: Ich bin Jerome Nussbaum. In der Ostsee vor Rügen ist ein toter Buckelwal entdeckt worden. Er treibt im Greifswalder Bodden. Das Deutsche Meeresmuseum hat angekündigt, ihn untersuchen zu wollen. Mecklenburg-Vorpommerns Umweltminister Backhaus erhofft sich Erkenntnisse darüber, woran solche Wale in der Ostsee sterben und warum sie überhaupt in die Ostsee gelangen. Die Wasserschutzpolizei hat die Gefahrenstelle gesichert. Das Tier soll als nächstes von einem Schiff zur kleineren Insel Dänholm vor Stralsund geschleppt werden. Der Staatsschutz ermittelt zu Protestaktionen mit weißen Hemden und T-Shirts an mehreren Ortseingangsschildern in Mecklenburg-Vorpommern. Die Kleidungsstücke trugen dabei die Aufschrift „Das letzte Hemd“, so etwa in Beutzenburg, Güstrow und auch Schwerin. Die Aktion gab es auch schon in Schleswig-Holstein und Sachsen-Anhalt. Die Urheber sind laut Polizei unbekannt. Die Sicherheitsbehörden vermuten die Unterstützer nach ARD-Informationen aber im rechtspopulistischen Protestmilieu. Vor den Landtagswahlen im Osten verschärft sich innerhalb des BSW der Streit über den Umgang mit der AfD. Thüringens BSW-Landesverband wirft Parteigründerin Wagenknecht eine mangelnde Abgrenzung zur AfD vor. Infrastrukturminister Schütz sagte dem Nachrichtensender Welt, Wagenknecht und die BSW-Bundesspitze steuerten einen gefährlichen Kurs, den er nicht mittragen könne. Ein Angebot von AfD-Fraktionschef Höcke, sie zur Ministerpräsidentin machen zu wollen, lehnte Wagenknecht gestern ab. Zuvor hatte sie jedoch die Ausgrenzung der AfD als Brandmauerirrsinn bezeichnet. Zum Jahrestag des Mauerbaus vor 65 Jahren hat Bundeskanzler Merz zur Verteidigung von Freiheit und Demokratie aufgerufen. Heute sei das Land länger vereint, als es durch die Mauer geteilt gewesen sei, sagte er.
2: Nach seinen Worten seien Freiheit und Demokratie nicht selbstverständlich. Man müsse immer dafür kämpfen, so Merz. Bei der zentralen Gedenkveranstaltung in der Kapelle der Versöhnung hatte Bundestagspräsidentin Klöckner an Günter Littwin erinnert, das erste Opfer des Schießbefehls. Die frühere Grenze sei heute fast unsichtbar, habe in Deutschland aber Spuren hinterlassen, sagte sie. Dabei verwies Klöckner auf fortbestehende Spaltungen zwischen Ost und West und rief dazu auf, dass die Menschen in Deutschland einander zuhören sollten. Ulrike Klein, Redaktion.
1: Bei der Leichtathletik-EM in Birmingham hat es am Abend Gold, Silber und Bronze für Deutschland gegeben. Leo Neugebauer gewann die Goldmedaille im Zehnkampf. Silber ging an Niklas Kaul. Außerdem sicherte sich Gesa Felicitas Krause Gold im 3000 Meter Hindernislauf. Die Bronzemedaille ging dabei an Olivia Gürth. Und nochmal Bronze sicherte sich Henrik Janssen im Diskuswurf.
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1: Die aktuellen Temperaturen: Schwerin und Rostock 16 Grad, 15 messen wir in Waren und in Neubrandenburg, 16 sind es auch in Binz und in Heringsdorf und Wismar ebenfalls 16 Grad. Es wird überwiegend sonnig bleiben heute, dazu gibt es nur ein paar dünne Schleierwolken. Die Höchstwerte liegen zwischen 31 und 34 Grad, an der Küste zwischen 25 und 31. Morgen geht es dann mit viel Sonnenschein los, später können vom Westen her dichtere Wolken aufziehen, dann sind vereinzelt auch wieder Schauer und Gewitter möglich, bei maximal 33 Grad.

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7: An der Rostocker Bar Hafendommel haben Unbekannte randaliert und dabei unter anderem ein Kunstwerk, ein Holzschild und Pflanzkübel beschädigt. Zudem wurden laut den Betreibern Regenbogenflaggen entwendet. Die Polizei schätzt den Schaden auf insgesamt 5.000 Euro. In Zinnowitz haben Rettungskräfte die Bergung von Gästen aus der Tauchgondel an der Seebrücke geprobt. Es wurde ein Stromausfall simuliert. Fast 40 Menschen waren an der Übung beteiligt. Nach rund 2 Monaten Einsatz bleibt unklar, wann die rund 150 Soldaten aus Bad Sülze für die NATO-Luftraumüberwachung aus der Türkei zurückkehren können. Es hatte schon Anfang Juni in Bundeswehrkreisen Bedenken gegeben, ob das geplante Einsatzende im September realistisch ist. Ein Ex-Bandidos-Rocker aus Neubrandenburg ist wegen Drogenhandels mit Waffen zu 3 Jahren und 5 Monaten Gefängnis verurteilt worden. Bei einer Razzia hatten die Ermittler im Februar Kokain, Marihuana und Schusswaffen bei ihm sichergestellt.
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7: Die aktuellen Temperaturen: Schwerin und Rostock 16 Grad, 15 messen wir in Waren und in Neubrandenburg, 16 sind es auch in Binz und in Heringsdorf und Wismar ebenfalls 16 Grad. Es wird überwiegend sonnig bleiben heute, dazu gibt es nur ein paar dünne Schleierwolken. Die Höchstwerte liegen zwischen 31 und 34 Grad, an der Küste zwischen 25 und 31. Morgen geht es dann mit viel Sonnenschein los, später können vom Westen her dichtere Wolken aufziehen, dann sind vereinzelt auch wieder Schauer und Gewitter möglich bei maximal 33 Grad. 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
5: Ich bin Jerome Nussbaum. In der Ostsee vor Rügen ist ein toter Buckelwal entdeckt worden. Er treibt im Greifswalder Bodden. Das Deutsche Meeresmuseum hat angekündigt, ihn untersuchen zu wollen. Mecklenburg-Vorpommerns Umweltminister Backhaus erhofft sich Erkenntnisse darüber, woran solche Wale in der Ostsee sterben und warum sie überhaupt in die Ostsee gelangen. Die Wasserschutzpolizei hat die Gefahrenstelle gesichert. Das Tier soll als nächstes von einem Schiff zur kleineren Insel Dänholm vor Stralsund geschleppt werden. Der Staatsschutz ermittelt zu Protestaktionen mit weißen Hemden und T-Shirts an mehreren Ortseingangsschildern in Mecklenburg-Vorpommern. Die Kleidungsstücke trugen dabei die Aufschrift „Das letzte Hemd“, so etwa in Beutzenburg, Güstrow und auch Schwerin. Die Aktion gab es auch schon in Schleswig-Holstein und Sachsen-Anhalt. Die Urheber sind laut Polizei unbekannt. Die Sicherheitsbehörden vermuten die Unterstützer nach ARD-Informationen aber im rechtspopulistischen Protestmilieu. Vor den Landtagswahlen im Osten verschärft sich innerhalb des BSW der Streit über den Umgang mit der AfD. Thüringens BSW-Landesverband wirft Parteigründerin Wagenknecht eine mangelnde Abgrenzung zur AfD vor. Infrastrukturminister Schütz sagte dem Nachrichtensender Welt, Wagenknecht und die BSW-Bundesspitze steuerten einen gefährlichen Kurs, den er nicht mittragen könne. Ein Angebot von AfD-Fraktionschef Höcke, sie zur Ministerpräsidentin machen zu wollen, lehnte Wagenknecht gestern ab. Zuvor hatte sie jedoch die Ausgrenzung der AfD als Brandmauer-Irrsinn bezeichnet. Zum Jahrestag des Mauerbaus vor 65 Jahren hat Bundeskanzler Merz zur Verteidigung von Freiheit und Demokratie aufgerufen. Heute sei das Land länger vereint, als es durch die Mauer geteilt gewesen sei, sagte er.
6: Nach seinen Worten seien Freiheit und Demokratie nicht selbstverständlich. Man müsse immer dafür kämpfen, so Merz. Bei der zentralen Gedenkveranstaltung in der Kapelle der Versöhnung hatte Bundestagspräsidentin Klöckner an Günter Littwin erinnert, das erste Opfer des Schießbefehls. Die frühere Grenze sei heute fast unsichtbar, habe in Deutschland aber Spuren hinterlassen, sagte sie. Dabei verwies Klöckner auf fortbestehende Spaltungen zwischen Ost und West und rief dazu auf, dass die Menschen in Deutschland einander zuhören sollten. Ulrike Klein, Redaktion.
5: Bei der Leichtathletik-EM in Birmingham hat es am Abend Gold, Silber und Bronze für Deutschland gegeben. Leo Neugebauer gewann die Goldmedaille im Zehnkampf. Silber ging an Niklas Kaul. Außerdem sicherte sich Gesa Felicitas Krause Gold im 3000 Meter Hindernislauf. Die Bronzemedaille ging dabei an Olivia Girth. Und nochmal Bronze sicherte sich Henrik Janssen im Diskuswurf.
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5: Die aktuellen Temperaturen: Schwerin und Rostock 16 Grad, 15 messen wir in Waren und in Neubrandenburg, 16 sind es auch in Binz und in Heringsdorf und Wismar ebenfalls 16 Grad. Es wird überwiegend sonnig bleiben heute, dazu gibt es nur ein paar dünne Schleierwolken. Die Höchstwerte liegen zwischen 31 und 34 Grad, an der Küste zwischen 25 und 31. Morgen geht es dann mit viel Sonnenschein los, später können vom Westen her dichtere Wolken aufziehen, dann sind vereinzelt auch wieder Schauer und Gewitter möglich, bei maximal 33 Grad.

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3: An der Rostocker Bar Hafendommel haben Unbekannte randaliert und dabei unter anderem ein Kunstwerk, ein Holzschild und Pflanzkübel beschädigt. Zudem wurden laut den Betreibern Regenbogenflaggen entwendet. Die Polizei schätzt den Schaden auf insgesamt 5.000 Euro. In Zinnowitz haben Rettungskräfte die Bergung von Gästen aus der Tauchgondel an der Seebrücke geprobt. Es wurde ein Stromausfall simuliert. Fast 40 Menschen waren an der Übung beteiligt. Nach rund 2 Monaten Einsatz bleibt unklar, wann die rund 150 Soldaten aus Bad Sülze für die NATO-Luftraumüberwachung aus der Türkei zurückkehren können. Es hatte schon Anfang Juni in Bundeswehrkreisen Bedenken gegeben, ob das geplante Einsatzende im September realistisch ist. Ein Ex-Bandidos-Rocker aus Neubrandenburg ist wegen Drogenhandels mit Waffen zu 3 Jahren und 5 Monaten Gefängnis verurteilt worden. Bei einer Razzia hatten die Ermittler im Februar Kokain, Marihuana und Schusswaffen bei ihm sichergestellt.
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3: Die aktuellen Temperaturen: Schwerin und Rostock 16 Grad, 15 messen wir in Waren und in Neubrandenburg, 16 sind es auch in Binz und in Heringsdorf und Wismar ebenfalls 16 Grad. Es wird überwiegend sonnig bleiben heute, dazu gibt es nur ein paar dünne Schleierwolken. Die Höchstwerte liegen zwischen 31 und 34 Grad, an der Küste zwischen 25 und 31. Morgen geht es dann mit viel Sonnenschein los, später können vom Westen her dichtere Wolken aufziehen, dann sind vereinzelt auch wieder Schauer und Gewitter möglich, bei maximal 33 Grad. 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
7: Ich bin Jerome Nussbaum. Die Feuerwehr hat es in Westmecklenburg in der Nacht mit zwei Bränden zu tun gehabt. In Parchim stand eine Gartenlaube komplett in Flammen. Verletzt wurde niemand. In dem Fall wird wegen fahrlässiger Brandstiftung ermittelt. Und bei Schlagsdorf war ein E-Scooter in Brand geraten. Der Besitzer packte den Roller mit dem brennenden Akku in eine Wasserwanne in seinem Garten und konnte so das Feuer unter Kontrolle bringen. 23 Fußballschiedsrichter, unter anderem aus Waren und Neubrandenburg, laufen künftig höherklassig qualifiziert über den Platz. Sie hatten im Sommer Lehrgänge absolviert. So wird etwa Markus Hecker aus Waren künftig als Videoreferee in der ersten Bundesliga dabei sein. Etwa 1800 Menschen werden in der Eifel vor einem großen Waldbrand in Sicherheit gebracht. Der erste Ort musste am frühen Morgen evakuiert werden.
8: Der Brand hat sich über Nacht so ausgeweitet, dass er Häuser bedroht. Betroffen ist der Hürtgenwalder Ortsteil Gai im Kreis Düren. Die Bewohner wurden aufgerufen, nur die nötigsten privaten Gegenstände sowie Ausweisdokumente und Medikamente mitzunehmen. Es brennen rund 25 Hektar Wald. Die Flammen waren am Abend schon bis auf 500 Meter an Gai herangekommen. Das Feuer sei derzeit außer Kontrolle, heißt es vor Ort. Laut Feuerwehr ist die Lage sehr unübersichtlich. Noah Ulrich, Redaktion.
7: Wegen der anhaltenden Trockenheit und Hitze befürchtet der Deutsche Bauernverband Ernteeinbußen bis hin zu einem möglichen Totalausfall. Verbandspräsident Ruckwied sagte dem Redaktionsnetzwerk Deutschland, man gehe insbesondere beim Weizen von einer unterdurchschnittlichen Ernte aus. Aber auch bei Kartoffeln, Gemüse und Zuckerrüben zeichneten sich erhebliche Ertragseinbußen ab. Zum totalen Ertragsausfall könnte es demnach in südlichen Teilen Deutschlands kommen. US-Vizepräsident Vance hat sich zu einem neuen obersten Ziel im Iran-Krieg geäußert. Nach seinen Worten geht es in erster Linie um niedrige Öl- und Gaspreise für die US-Bürger.
9: Erst als zweites Ziel nannte er bei Fox News, dass der Iran niemals in den Besitz von Atomwaffen gelangen dürfe. Man sei dabei, beides zu erreichen, so Vance. Präsident Trump hatte immer wieder erklärt, dass mit dem Krieg das Hauptziel verfolgt werde, den Iran daran zu hindern, an Atomwaffen zu gelangen. Selbst wenn dies kurzfristige wirtschaftliche Opfer für die US-Bürger bedeute, zum Beispiel durch hohe Kraftstoffpreise, die werden vor allem durch die Blockade der Straße von Hormuz verursacht. Ulrike Klein, Redaktion.
7: Ein NATO-Kampfjet hat in der Nacht über Lettland eine Drohne abgeschossen. Die lettische Armee sprach von einem ausländischen Flugobjekt und machte Russland verantwortlich. Demnach könnte es sich um eine ukrainische Drohne gehandelt haben, die wegen Russlands elektronischer Kampfführung in den lettischen Luftraum geraten sei. Zwischenzeitlich wurde die Bevölkerung aufgerufen, sich in Sicherheit zu bringen.
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7: Und hier die aktuellen Temperaturen. Schwerin 22 Grad, Rostock 23, 21 messen wir in Waren, Neubrandenburg und in Binz, 20 in Heringsdorf und 22 sind es in Wismar. Es wird überwiegend sonnig bleiben heute, dazu gibt es nur ein paar dünne Schleierwolken. Die Höchstwerte liegen zwischen 31 und 34 Grad, an der Küste zwischen 25 und 31. Morgen geht es dann mit viel Sonnenschein los, später können vom Westen her dichtere Wolken aufziehen, dann sind vereinzelt auch wieder Schauer und Gewitter möglich bei maximal 33 Grad.
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7: Ein 88-jähriger Autofahrer soll in Rostock an einer Kreuzung eine rote Ampel missachtet und so einen Unfall verursacht haben. Er stieß mit einem 22-Jährigen zusammen, der schwer verletzt wurde. Der Staatsschutz ermittelt zu Protestaktionen mit weißen Hemden und T-Shirts an mehreren Ortseingangsschildern, darunter in Beutzenburg und Schwerin. Die Kleidungsstücke trugen dabei die Aufschrift „Das letzte Hemd“. Die Sicherheitsbehörden vermuten nach ARD-Informationen die Unterstützer im rechtspopulistischen Protestmilieu. Das Wahlkreisbüro des AfD-Landtagsabgeordneten Schmidt in Hagenow ist beschmiert worden. Er erklärte dazu, Mecklenburg-Vorpommern habe ein massives Problem mit politischer Gewalt, insbesondere gegen die AfD. 23 Fußballschiedsrichter, unter anderem aus Waren und Neubrandenburg, pfeifen künftig höherklassig nach Lehrgängen im Sommer. So wird etwa Markus Hecker aus Waren künftig als Videoreferee in der ersten Bundesliga dabei sein.
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7: Und hier die aktuellen Temperaturen. Schwerin 22 Grad, Rostock 23, 21 messen wir in Waren, Neubrandenburg und in Binz, 20 in Heringsdorf und 22 sind es in Wismar. Es wird überwiegend sonnig bleiben heute, dazu gibt es nur ein paar dünne Schleierwolken. Die Höchstwerte liegen zwischen 31 und 34 Grad, an der Küste zwischen 25 und 31. Morgen geht es dann mit viel Sonnenschein los, später können vom Westen her dichtere Wolken aufziehen, dann sind vereinzelt auch wieder Schauer und Gewitter möglich bei maximal 33 Grad. 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
7: Ich bin Jerome Nussbaum. Die Feuerwehr hat es in Westmecklenburg in der Nacht mit zwei Bränden zu tun gehabt. In Parchim stand eine Gartenlaube komplett in Flammen. Verletzt wurde niemand. In dem Fall wird wegen fahrlässiger Brandstiftung ermittelt. Und bei Schlagsdorf war ein E-Scooter in Brand geraten. Der Besitzer packte den Roller mit dem brennenden Akku in eine Wasserwanne in seinem Garten und konnte so das Feuer unter Kontrolle bringen. 23 Fußballschiedsrichter, unter anderem aus Waren und Neubrandenburg, laufen künftig höherklassig qualifiziert über den Platz. Sie hatten im Sommer Lehrgänge absolviert. So wird etwa Markus Hecker aus Waren künftig als Videoreferee in der ersten Bundesliga dabei sein. Etwa 1800 Menschen werden in der Eifel vor einem großen Waldbrand in Sicherheit gebracht. Der erste Ort musste am frühen Morgen evakuiert werden.
8: Der Brand hat sich über Nacht so ausgeweitet, dass er Häuser bedroht. Betroffen ist der Hürtgenwalder Ortsteil Gai im Kreis Düren. Die Bewohner wurden aufgerufen, nur die nötigsten privaten Gegenstände sowie Ausweisdokumente und Medikamente mitzunehmen. Es brennen rund 25 Hektar Wald. Die Flammen waren am Abend schon bis auf 500 Meter an Gai herangekommen. Das Feuer sei derzeit außer Kontrolle, heißt es vor Ort. Laut Feuerwehr ist die Lage sehr unübersichtlich. Noah Ulrich, Redaktion.
7: Wegen der anhaltenden Trockenheit und Hitze befürchtet der Deutsche Bauernverband Ernteeinbußen bis hin zu einem möglichen Totalausfall. Verbandspräsident Ruckwied sagte dem Redaktionsnetzwerk Deutschland, man gehe insbesondere beim Weizen von einer unterdurchschnittlichen Ernte aus. Aber auch bei Kartoffeln, Gemüse und Zuckerrüben zeichneten sich erhebliche Ertragseinbußen ab. Zum totalen Ertragsausfall könnte es demnach in südlichen Teilen Deutschlands kommen. US-Vizepräsident Vance hat sich zu einem neuen obersten Ziel im Iran-Krieg geäußert. Nach seinen Worten geht es in erster Linie um niedrige Öl- und Gaspreise für die US-Bürger.
9: Erst als zweites Ziel nannte er bei Fox News, dass der Iran niemals in den Besitz von Atomwaffen gelangen dürfe. Man sei dabei, beides zu erreichen, so Vance. Präsident Trump hatte immer wieder erklärt, dass mit dem Krieg das Hauptziel verfolgt werde, den Iran daran zu hindern, an Atomwaffen zu gelangen, selbst wenn dies kurzfristige wirtschaftliche Opfer für die US-Bürger bedeute, zum Beispiel durch hohe Kraftstoffpreise. Die werden vor allem durch die Blockade der Straße von Hormuz verursacht. Ulrike Klein, Redaktion.
7: Ein NATO-Kampfjet hat in der Nacht über Lettland eine Drohne abgeschossen. Die lettische Armee sprach von einem ausländischen Flugobjekt und machte Russland verantwortlich. Demnach könnte es sich um eine ukrainische Drohne gehandelt haben, die wegen Russlands elektronischer Kampfführung in den lettischen Luftraum geraten sei. Zwischenzeitlich wurde die Bevölkerung aufgerufen, sich in Sicherheit zu bringen.
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7: Und hier die aktuellen Temperaturen. Schwerin 22 Grad, Rostock 23, 21 messen wir in Waren, Neubrandenburg und in Binz, 20 in Heringsdorf und 22 sind es in Wismar. Es wird überwiegend sonnig bleiben heute, dazu gibt es nur ein paar dünne Schleierwolken. Die Höchstwerte liegen zwischen 31 und 34 Grad, an der Küste zwischen 25 und 31. Morgen geht es dann mit viel Sonnenschein los, später können vom Westen her dichtere Wolken aufziehen, dann sind vereinzelt auch wieder Schauer und Gewitter möglich bei maximal 33 Grad.

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2: Ein 88-jähriger Autofahrer soll in Rostock an einer Kreuzung eine rote Ampel missachtet und so einen Unfall verursacht haben. Er stieß mit einem 22-Jährigen zusammen, der schwer verletzt wurde. Der Staatsschutz ermittelt zu Protestaktionen mit weißen Hemden und T-Shirts an mehreren Ortseingangsschildern, darunter in Beutzenburg und Schwerin. Die Kleidungsstücke trugen dabei die Aufschrift „Das letzte Hemd“. Die Sicherheitsbehörden vermuten nach ARD-Informationen die Unterstützer im rechtspopulistischen Protestmilieu. Das Wahlkreisbüro des AfD-Landtagsabgeordneten Schmidt in Hagenow ist beschmiert worden. Er erklärte dazu, Mecklenburg-Vorpommern habe ein massives Problem mit politischer Gewalt, insbesondere gegen die AfD. 23 Fußballschiedsrichter, unter anderem aus Waren und Neubrandenburg, pfeifen künftig höherklassig nach Lehrgängen im Sommer. So wird etwa Markus Hecker aus Waren künftig als Videoreferee in der ersten Bundesliga dabei sein.
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2: Und hier die aktuellen Temperaturen. Schwerin 22 Grad, Rostock 23, 21 messen wir in Waren, Neubrandenburg und in Binz, 20 in Heringsdorf und 22 sind es in Wismar. Es wird überwiegend sonnig bleiben heute, dazu gibt es nur ein paar dünne Schleierwolken. Die Höchstwerte liegen zwischen 31 und 34 Grad, an der Küste zwischen 25 und 31. Morgen geht es dann mit viel Sonnenschein los, später können vom Westen her dichtere Wolken aufziehen, dann sind vereinzelt auch wieder Schauer und Gewitter möglich bei maximal 33 Grad. Jetzt sind Sie kurz und kompetent informiert mit Lounge Plus. Ich bin Jerome Nussbaum.

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3: Ich bin Jerome Nussbaum. Ein vor Rügen treibender toter Buckelwal soll heute obduziert werden. Die Untersuchung soll Klarheit über die Todesursache schaffen. Noch ist nicht sicher, ob es sich um den Wal handelt, der zuletzt mehrfach unter anderem vor Wismar und auch vor der polnischen Ostseeküste beobachtet wurde. Mecklenburg-Vorpommerns Umweltminister Backhaus will auch geklärt haben, warum zuletzt vermehrt Buckelwale in die Ostsee gelangt sind. Experten gehen davon aus, dass es etwas mit dem gestiegenen Bestand seit Ende des Walfangs im Atlantik zu tun haben könnte. Nach rund 2 Monaten Einsatz bleibt unklar, wann die rund 150 Soldaten aus Bad Sülze für die NATO-Luftraumüberwachung aus der Türkei zurückkehren können. Es hatte schon Anfang Juni in Bundeswehrkreisen Bedenken gegeben, ob das geplante Einsatzende im September realistisch ist. Die Soldaten sind mit Patriot-Systemen rund um die Uhr im Einsatz, im Schichtsystem 7 Tage in der Woche. Wegen eines großen Waldbrandes sind in der Eifel 1800 Menschen aufgerufen worden, ihre Häuser zu verlassen und sich in Sicherheit zu bringen. In der Nacht standen in der Nähe der Ortschaft Gai knapp 25 Hektar in Flammen. Der Ort musste evakuiert werden. Feuerwehreinsatzleiter Timo Pleuß sprach von einer dynamischen Lage.
4: Aufgrund der Trockenheit, heute 30 Grad, wir hatten relativ viel Wind, wir hatten eine geringe Luftfeuchte, haben sich heute tatsächlich mehrere Brände in Hürtgenwald entwickelt, wobei dieser jetzt dementsprechend sehr dynamisch ist. Es ist absolut unklar dann, wie lange die Einsatzlage sich noch anhalten.
3: Laut dem Dürener Landrat Neuthen gab es ein Kronenfeuer, einen Wipfelbrand, bei dem die Flammen sehr schnell die Richtung gewechselt haben. In Warn-Apps wurde auf eine extreme Gefahr hingewiesen. BSW-Bundeschefin Mohammed Ali hat vor den Landtagswahlen in Mecklenburg-Vorpommern und auch Sachsen-Anhalt eine Koalition mit der AfD ausgeschlossen. Sie sagte im Deutschlandfunk, die AfD sei programmatisch sehr weit weg vom BSW.
5: Zudem gäbe es zumindest im Landesverband in Sachsen-Anhalt Faschisten und Rechtsextreme. Mit so einer Partei könne man daher nicht koalieren. Über Inhalte wolle man aber mit ihr sprechen. Zuletzt hatte Parteigründerin Wagenknecht von einem Brandmauer-Irrsinn gesprochen. Thüringens AfD-Fraktionschef Höcke bot ihr daraufhin an, sie zur Ministerpräsidentin machen zu wollen. Nach der Aberkennung des Doktortitels von Ministerpräsident Vogt plant er ein Misstrauensvotum. Wagenknecht lehnte aber ab. Noah Ulrich, Redaktion.
3: Der Branchenverband der Gas- und Wasserwirtschaft fordert eine Steigerung der Gasimporte. Bei gleichbleibenden wären die Speicher zu Winterbeginn lediglich zu 70% gefüllt, warnte Vorstand Linke in der ARD. Im Februar bekäme man dann ein Problem. Derzeit sind die Speicher zu 47% gefüllt. Grund sind die hohen Gaspreise infolge des Iran-Kriegs.
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3: Die aktuellen Temperaturen: Schwerin 24 Grad, Rostock 25, 23 messen wir in Waren und in Neubrandenburg, 22 in Binz und in Heringsdorf und Wismar 24 Grad. Es bleibt sonnig heute, abgesehen von ein paar dünnen Schleierwolken. Regen erwarten wir nicht, bei Höchstwerten zwischen 31 und 34 Grad, an der Küste zwischen 25 und 31. Mit viel Sonnenschein geht's auch morgen ins Wochenende weiter. Im Tagesverlauf können sich aber dichtere Wolken bilden, dann sind vereinzelt auch Schauer und Gewitter möglich bei maximal 33 Grad.

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5: Ich bin Jerome Nussbaum. Ein vor Rügen treibender toter Buckelwal soll heute obduziert werden. Die Untersuchung soll Klarheit über die Todesursache schaffen. Noch ist nicht sicher, ob es sich um den Wal handelt, der zuletzt mehrfach unter anderem vor Wismar und auch vor der polnischen Ostseeküste beobachtet wurde. Mecklenburg-Vorpommerns Umweltminister Backhaus will auch geklärt haben, warum zuletzt vermehrt Buckelwale in die Ostsee gelangt sind. Experten gehen davon aus, dass es etwas mit dem gestiegenen Bestand seit Ende des Walfangs im Atlantik zu tun haben könnte. Nach rund 2 Monaten Einsatz bleibt unklar, wann die rund 150 Soldaten aus Bad Sülze für die NATO-Luftraumüberwachung aus der Türkei zurückkehren können. Es hatte schon Anfang Juni in Bundeswehrkreisen Bedenken gegeben, ob das geplante Einsatzende im September realistisch ist. Die Soldaten sind mit Patriot-Systemen rund um die Uhr im Einsatz, im Schichtsystem 7 Tage in der Woche. Wegen eines großen Waldbrandes sind in der Eifel 1800 Menschen aufgerufen worden, ihre Häuser zu verlassen und sich in Sicherheit zu bringen. In der Nacht standen in der Nähe der Ortschaft Gai knapp 25 Hektar in Flammen. Der Ort musste evakuiert werden. Feuerwehreinsatzleiter Timo Pleuß sprach von einer dynamischen Lage.
6: Aufgrund der Trockenheit, heute 30 Grad, wir hatten relativ viel Wind, wir hatten eine geringe Luftfeuchte, haben sich heute tatsächlich mehrere Brände in Hürtgenwald entwickelt, wobei dieser jetzt dementsprechend sehr dynamisch ist. Es ist absolut unklar dann, wie lange die Einsatzlage sich noch anhalten.
5: Laut dem Dürener Landrat Neuthen gab es ein Kronenfeuer, einen Wipfelbrand, bei dem die Flammen sehr schnell die Richtung gewechselt haben. In Warn-Apps wurde auf eine extreme Gefahr hingewiesen. BSW-Bundeschefin Mohammed Ali hat vor den Landtagswahlen in Mecklenburg-Vorpommern und auch Sachsen-Anhalt eine Koalition mit der AfD ausgeschlossen. Sie sagte im Deutschlandfunk, die AfD sei programmatisch sehr weit weg vom BSW.
7: Zudem gäbe es zumindest im Landesverband in Sachsen-Anhalt Faschisten und Rechtsextreme. Mit so einer Partei könne man daher nicht koalieren. Über Inhalte wolle man aber mit ihr sprechen. Zuletzt hatte Parteigründerin Wagenknecht von einem Brandmauer-Irrsinn gesprochen. Thüringens AfD-Fraktionschef Höcke bot ihr daraufhin an, sie zur Ministerpräsidentin machen zu wollen. Nach der Aberkennung des Doktortitels von Ministerpräsident Vogt plant er ein Misstrauensvotum. Wagenknecht lehnte aber ab. Noah Ulrich, Redaktion.
5: Der Branchenverband der Gas- und Wasserwirtschaft fordert eine Steigerung der Gasimporte. Bei gleichbleibenden wären die Speicher zu Winterbeginn lediglich zu 70% gefüllt, warnte Vorstand Linke in der ARD. Im Februar bekäme man dann ein Problem. Derzeit sind die Speicher zu 47% gefüllt. Grund sind die hohen Gaspreise infolge des Iran-Kriegs.
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5: Die aktuellen Temperaturen: Schwerin 24 Grad, Rostock 25, 23 messen wir in Waren und in Neubrandenburg, 22 in Binz und in Heringsdorf und Wismar 24 Grad. Es bleibt sonnig heute, abgesehen von ein paar dünnen Schleierwolken. Regen erwarten wir nicht, bei Höchstwerten zwischen 31 und 34 Grad, an der Küste zwischen 25 und 31. Mit viel Sonnenschein geht's auch morgen ins Wochenende weiter. Im Tagesverlauf können sich aber dichtere Wolken bilden, dann sind vereinzelt auch Schauer und Gewitter möglich bei maximal 33 Grad.

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5: Ich bin Jerome Nussbaum. Heute beginnt in Schwan im Kreis Rostock das Brückenfest. Kurz vorher gibt es Ärger, weil das namensgebende Bauwerk nicht gereinigt werden konnte. Neben Graffiti und Aufklebern stört die Einwohner auch der Grünspan an der Brücke. Allerdings fließt die Warnow darunter durch ein Trinkwasserschutzgebiet. Weder Waschwasser noch abgelöster Schmutz dürfen in den Fluss gelangen. In der Bucht von Prerow ist ein junger Schweinswal gesichtet worden. Laut Nationalparkamt sind ihm unachtsame Badegäste im flachen Wasser zu nahe gekommen und sollen ihn bedrängt haben. Eine Mitarbeiterin wies die Leute demnach zurecht. Dadurch sei ein Abdrängen des Tieres an den Strand und weiterer Stress verhindert worden. In der Eifel sind etwa 1800 Menschen vor einem großen Waldbrand in Sicherheit gebracht worden. Der erste Ort wurde am frühen Morgen evakuiert. Die Flammen waren am Vormittag nur noch 200 Meter entfernt.
6: Der Brand hat sich über Nacht so ausgeweitet, dass er Häuser bedroht. Betroffen ist der Hürtgenwalder Ortsteil Gai im Kreis Düren. Die Bewohner wurden aufgerufen, nur die nötigsten privaten Gegenstände sowie Ausweisdokumente und Medikamente mitzunehmen. Die Flammen waren am Abend schon bis auf 500 Meter an Gai herangekommen. Das Feuer sei derzeit außer Kontrolle, heißt es vor Ort. Laut Feuerwehr ist die Lage sehr unübersichtlich. Noah Ulrich, Redaktion.
5: Wegen der anhaltenden Trockenheit und Hitze befürchtet der Deutsche Bauernverband Ernteeinbußen bis hin zu einem möglichen Totalausfall. Verbandspräsident Ruckwied sagte dem Redaktionsnetzwerk Deutschland, man gehe insbesondere beim Weizen von einer unterdurchschnittlichen Ernte aus. Aber auch bei Kartoffeln, Gemüse und Zuckerrüben zeichneten sich erhebliche Ertragseinbußen ab. Zum totalen Ertragsausfall könnte es demnach in südlichen Teilen Deutschlands kommen. Ein NATO-Kampfjet hat in der Nacht über Lettland eine Drohne abgeschossen. Die lettische Armee sprach von einem ausländischen Flugobjekt und machte Russland verantwortlich. Demnach könnte es sich um eine ukrainische Drohne gehandelt haben, die wegen Russlands elektronischer Kampfführung in den lettischen Luftraum geraten sei. Zwischenzeitlich wurde die Bevölkerung aufgerufen, sich in Sicherheit zu bringen. Die ostdeutschen Verkehrsminister beraten heute in Gera über ihre gemeinsamen Positionen gegenüber dem Bund, unter anderem bei der Finanzierung des Bahnverkehrs. Es soll um eine bessere Mobilität für Menschen in ländlichen Regionen gehen. Brandenburgs Verkehrsminister Krumbach fordert vom Bund mehr und langfristige Unterstützung für Bahnprojekte in Ostdeutschland. Er bezeichnete dabei als besonders wichtig verlässliche Zugverbindungen nach Berlin, aber auch zwischen den ostdeutschen Ländern sowie nach Polen und Tschechien.
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5: Wir schauen auf die aktuellen Temperaturen. Schwerin 28 Grad, 30 messen wir in Rostock, 28 auch in Waren und in Neubrandenburg, Binz und Heringsdorf 26 Grad und Wismar 28. Es bleibt sonnig heute, abgesehen von ein paar dünnen Schleierwolken. Regen erwarten wir nicht, bei Höchstwerten zwischen 31 und 34 Grad, an der Küste zwischen 25 und 31. Mit viel Sonnenschein geht's auch morgen ins Wochenende weiter. Im Tagesverlauf können sich aber dichtere Wolken bilden, dann sind vereinzelt auch Schauer und Gewitter möglich bei maximal 33 Grad.
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9: Ich bin Jerome Nussbaum. Heute beginnt in Schwan im Kreis Rostock das Brückenfest. Kurz vorher gibt es Ärger, weil das namensgebende Bauwerk nicht gereinigt werden konnte. Neben Graffiti und Aufklebern stört die Einwohner auch der Grünspan an der Brücke. Allerdings fließt die Warnow darunter durch ein Trinkwasserschutzgebiet. Weder Waschwasser noch abgelöster Schmutz dürfen in den Fluss gelangen. In der Bucht von Prerow ist ein junger Schweinswal gesichtet worden. Laut Nationalparkamt sind ihm unachtsame Badegäste im flachen Wasser zu nah gekommen und sollen ihn bedrängt haben. Eine Mitarbeiterin wies die Leute demnach zurecht. Dadurch sei ein Abdrängen des Tieres an den Strand und weiterer Stress verhindert worden. In der Eifel sind etwa 1.800 Menschen vor einem großen Waldbrand in Sicherheit gebracht worden. Der erste Ort wurde am frühen Morgen evakuiert. Die Flammen waren am Vormittag nur noch 200 Meter entfernt.
10: Der Brand hat sich über Nacht so ausgeweitet, dass er Häuser bedroht. Betroffen ist der Hürtgenwalder Ortsteil Gai im Kreis Düren. Die Bewohner wurden aufgerufen, nur die nötigsten privaten Gegenstände sowie Ausweisdokumente und Medikamente mitzunehmen. Die Flammen waren am Abend schon bis auf 500 Meter an Gai herangekommen. Das Feuer sei derzeit außer Kontrolle, heißt es vor Ort. Laut Feuerwehr ist die Lage sehr unübersichtlich. Noah Ulrich, Redaktion.
9: Wegen der anhaltenden Trockenheit und Hitze befürchtet der Deutsche Bauernverband Ernteeinbußen bis hin zu einem möglichen Totalausfall. Verbandspräsident Ruckwied sagte dem Redaktionsnetzwerk Deutschland, man gehe insbesondere beim Weizen von einer unterdurchschnittlichen Ernte aus. Aber auch bei Kartoffeln, Gemüse und Zuckerrüben zeichneten sich erhebliche Ertragseinbußen ab. Zum totalen Ertragsausfall könnte es demnach in südlichen Teilen Deutschlands kommen. Ein NATO-Kampfjet hat in der Nacht über Lettland eine Drohne abgeschossen. Die lettische Armee sprach von einem ausländischen Flugobjekt und machte Russland verantwortlich. Demnach könnte es sich um eine ukrainische Drohne gehandelt haben, die wegen Russlands elektronischer Kampfführung in den lettischen Luftraum geraten sei. Zwischenzeitlich wurde die Bevölkerung aufgerufen, sich in Sicherheit zu bringen. Die ostdeutschen Verkehrsminister beraten heute in Gera über ihre gemeinsamen Positionen gegenüber dem Bund, unter anderem bei der Finanzierung des Bahnverkehrs. Es soll um eine bessere Mobilität für Menschen in ländlichen Regionen gehen. Brandenburgs Verkehrsminister Krumbach fordert vom Bund mehr und langfristige Unterstützung für Bahnprojekte in Ostdeutschland. Er bezeichnete dabei als besonders wichtig verlässliche Zugverbindungen nach Berlin, aber auch zwischen den ostdeutschen Ländern sowie nach Polen und Tschechien.
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9: Wir schauen auf die aktuellen Temperaturen. Schwerin 28 Grad, 30 messen wir in Rostock, 28 auch in Waren und in Neubrandenburg, Binz und Heringsdorf 26 Grad und Wismar 28. Es bleibt sonnig heute, abgesehen von ein paar dünnen Schleierwolken. Regen erwarten wir nicht, bei Höchstwerten zwischen 31 und 34 Grad, an der Küste zwischen 25 und 31. Mit viel Sonnenschein geht's auch morgen ins Wochenende weiter. Im Tagesverlauf können sich aber dichtere Wolken bilden, dann sind vereinzelt auch Schauer und Gewitter möglich bei maximal 33 Grad.

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3: Ich bin Silke Reich. Der tote Buckelwal aus dem Greifswalder Bodden soll heute genauer untersucht werden. Das Tier wurde auf der Insel Denholm bei Stralsund mit einem Kran aus dem Wasser gehoben und auf einen Tierlader gebracht. Anschließend ging es zur Untersuchungsstelle des Deutschen Meeresmuseums. Eine Obduktion soll nun klären, woran der Wal gestorben ist. Das tote Tier war gestern Morgen im Greifswalder Bodden entdeckt worden. In Güstrow wird die Fachhochschule für die Polizeiausbildung erweitert. Dort entstehen unter anderem neue Unterrichts- und Übungsräume sowie Räume für Tatortübungen. Das Land investiert dafür mehr als 7 Millionen Euro. Gleichzeitig entsteht in Güstrow ein neues Polizeigebäude, in das mehrere Dienststellen einziehen sollen. Dafür sind weitere 17 Millionen Euro vorgesehen. Der große Waldbrand in der Eifel breitet sich weiter aus. Im Kreis Düren mussten mehr als 2000 Menschen ihre Häuser verlassen. Die Flammen sind teilweise bis dicht an Wohnhäuser herangekommen.
4: Hunderte Einsatzkräfte und mehrere Hubschrauber kämpfen gegen das Feuer. Wind und alte Munition aus dem Zweiten Weltkrieg im Waldboden erschweren die Löscharbeiten. Der Rauch zieht inzwischen bis nach Bonn und ins Ruhrgebiet. Die Feuerwehr rechnet damit, dass der Einsatz noch mehrere Tage dauern wird. Timo Wiesner, Redaktion.
3: Auf Sizilien ist der Flughafen Catania wegen des Ausbruchs des Ätna erneut geschlossen worden. Bis morgen früh um 2 Uhr sollen dort keine Flugzeuge starten oder landen. Seit Beginn des Vulkanausbruchs vor einer Woche wurden bereits hunderte Flüge gestrichen, verspätet oder umgeleitet. Wie es weitergeht, hängt vor allem von der Vulkanasche und der Windrichtung ab. Der Iran soll in der Straße von Hormus 2 Schiffe aus den Vereinigten Arabischen Emiraten angegriffen haben. Die Schiffe gehören zum staatlichen Ölkonzern ADNOC. Verletzt wurde niemand. Die Emirate verurteilen den Angriff scharf und sprachen von einer Gefahr für die Region und die weltweite Energieversorgung. Die Straße von Hormus ist eine der wichtigsten Routen für den weltweiten Öltransport.
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3: Die aktuellen Temperaturen in Schwerin am Schloss 30 Grad, in Rostock an der Marienkirche 31, in Waren an der Müritz und in Neubrandenburg am Marktplatz 30, in Binzerfrügen, in Heringsdorf auf Usedom 28 und in Wismar am Alten Hafen 31 Grad. Heute ist es sonnig und trocken. Die Höchstwerte erreichen an den Küsten 25 bis 31 Grad und im Binnenland 31 bis 34 Grad. Morgen gibt es anfangs viel Sonnenschein. Später ziehen von Westen mehr Wolken auf und gegen Abend sind einzelne Schauer oder Gewitter möglich. Die Höchstwerte erreichen 25 bis 33 Grad.
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8: Ich bin Silke Rech. Auf einem Traditionssegler in der Wismarbucht ist ein 72-jähriges Besatzungsmitglied zusammengebrochen. Der Mann musste an Bord wiederbelebt werden. Seenotretter und medizinisches Personal versorgten ihn und begleiteten das Schiff anschließend nach Wismar. Von dort wurde der Mann mit einem Rettungshubschrauber ins Krankenhaus gebracht. Auf dem St. Jürgen-Friedhof in Stralsund werden zwei Grabfelder für Opfer von Krieg und Gewaltherrschaft neu gestaltet. Geplant sind neue Namenssteine, Symbolkreuze und Informationstafeln. So soll ein würdiger und verständlicher Ort des Erinnerns entstehen. Die Arbeiten sollen im September abgeschlossen sein. Die Telefonseelsorge in Neubrandenburg sucht neue ehrenamtliche Helfer. Gesucht werden Menschen, die anderen in schwierigen Situationen zuhören und sie unterstützen möchten. Die Ausbildung ist kostenlos und startet Mitte September. Ein Kennenlern- und Auswahltag ist für den 28. August geplant. In Schwan im Landkreis Rostock startet heute das Brückenfest. Bis Sonntag gibt es unter anderem Konzerte, Shows, einen Kunsthandwerkermarkt und Angebote für Kinder. Für Diskussionen sorgt allerdings die Brücke selbst. Viele Einwohner wünschen sich eine Reinigung des Bauwerks. Weil die Warnow dort durch ein Trinkwasserschutzgebiet fließt, ist das allerdings aufwendig.
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8: Aktuell in Rostock 31 Grad, heute sonnig und trocken.
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7: Ich bin Silke Reich. Der tote Buckelwal aus dem Greifswalder Bodden soll heute genauer untersucht werden. Das Tier wurde auf der Insel Denholm bei Stralsund mit einem Kran aus dem Wasser gehoben und auf einen Tierlader gebracht. Anschließend ging es zur Untersuchungsstelle des Deutschen Meeresmuseums. Eine Obduktion soll nun klären, woran der Wal gestorben ist. Das tote Tier war gestern Morgen im Greifswalder Bodden entdeckt worden. In Güstrow wird die Fachhochschule für die Polizeiausbildung erweitert. Dort entstehen unter anderem neue Unterrichts- und Übungsräume sowie Räume für Tatortübungen. Das Land investiert dafür mehr als 7 Millionen Euro. Gleichzeitig entsteht in Güstrow ein neues Polizeigebäude, in das mehrere Dienststellen einziehen sollen. Dafür sind weitere 17 Millionen Euro vorgesehen. Der große Waldbrand in der Eifel breitet sich weiter aus. Im Kreis Düren mussten mehr als 2000 Menschen ihre Häuser verlassen. Die Flammen sind teilweise bis dicht an Wohnhäuser herangekommen.
8: Hunderte Einsatzkräfte und mehrere Hubschrauber kämpfen gegen das Feuer. Wind und alte Munition aus dem Zweiten Weltkrieg im Waldboden erschweren die Löscharbeiten. Der Rauch zieht inzwischen bis nach Bonn und ins Ruhrgebiet. Die Feuerwehr rechnet damit, dass der Einsatz noch mehrere Tage dauern wird. Timo Wiesner, Redaktion.
7: Auf Sizilien ist der Flughafen Catania wegen des Ausbruchs des Ätna erneut geschlossen worden. Bis morgen früh um 2 Uhr sollen dort keine Flugzeuge starten oder landen. Seit Beginn des Vulkanausbruchs vor einer Woche wurden bereits hunderte Flüge gestrichen, verspätet oder umgeleitet. Wie es weitergeht, hängt vor allem von der Vulkanasche und der Windrichtung ab. Der Iran soll in der Straße von Hormus 2 Schiffe aus den Vereinigten Arabischen Emiraten angegriffen haben. Die Schiffe gehören zum staatlichen Ölkonzern ADNOC. Verletzt wurde niemand. Die Emirate verurteilen den Angriff scharf und sprachen von einer Gefahr für die Region und die weltweite Energieversorgung. Die Straße von Hormus ist eine der wichtigsten Routen für den weltweiten Öltransport.
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7: Die aktuellen Temperaturen in Schwerin am Schloss 30 Grad, in Rostock an der Marienkirche 31, in Waren an der Müritz und in Neubrandenburg am Marktplatz 30, in Binzerfrügen, in Heringsdorf auf Usedom 28 und in Wismar am Alten Hafen 31 Grad. Heute ist es sonnig und trocken. Die Höchstwerte erreichen an den Küsten 25 bis 31 Grad und im Binnenland 31 bis 34 Grad. Morgen gibt es anfangs viel Sonnenschein. Später ziehen von Westen mehr Wolken auf und gegen Abend sind einzelne Schauer oder Gewitter möglich. Die Höchstwerte erreichen 25 bis 33 Grad.

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6: Ich bin Silke Rech. Auf einem Traditionssegler in der Wismarbucht ist ein 72-jähriges Besatzungsmitglied zusammengebrochen. Der Mann musste an Bord wiederbelebt werden. Seenotretter und medizinisches Personal versorgten ihn und begleiteten das Schiff anschließend nach Wismar. Von dort wurde der Mann mit einem Rettungshubschrauber ins Krankenhaus gebracht. Auf dem St. Jürgen-Friedhof in Stralsund werden zwei Grabfelder für Opfer von Krieg und Gewaltherrschaft neu gestaltet. Geplant sind neue Namenssteine, Symbolkreuze und Informationstafeln. So soll ein würdiger und verständlicher Ort des Erinnerns entstehen. Die Arbeiten sollen im September abgeschlossen sein. Die Telefonseelsorge in Neubrandenburg sucht neue ehrenamtliche Helfer. Gesucht werden Menschen, die anderen in schwierigen Situationen zuhören und sie unterstützen möchten. Die Ausbildung ist kostenlos und startet Mitte September. Ein Kennenlern- und Auswahltag ist für den 28. August geplant. In Schwaben im Landkreis Rostock startet heute das Brückenfest. Bis Sonntag gibt es unter anderem Konzerte, Shows, einen Kunsthandwerkermarkt und Angebote für Kinder. Für Diskussionen sorgt allerdings die Brücke selbst. Viele Einwohner wünschen sich eine Reinigung des Bauwerks. Weil die Warnow dort durch ein Trinkwasserschutzgebiet fließt, ist das allerdings aufwendig.
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6: Aktuell in Rostock 31 Grad, heute sonnig und trocken.

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8: Ich bin Silke Rech. Das Skelett des toten Buckelwals aus dem Greifswalder Bodden soll später der Forschung dienen. Das Deutsche Meeresmuseum in Stralsund will es nach der Obduktion aufbereiten und in seine wissenschaftliche Sammlung aufnehmen. Ausgestellt werden soll es nicht. Der Wal wird derzeit auf der Insel Denholm untersucht. Dabei soll auch geklärt werden, ob das Tier krank oder verletzt war. Im Streit um einen zu kleinen FKK-Bereich auf einem AIDA-Kreuzfahrtschiff hat ein Ehepaar aus Dortmund teilweise Recht bekommen. Das Landgericht Rostock sprach den beiden 5% des Reisepreises zurück. Das sind gut 1.700 Euro. Der FKK-Bereich hatte nicht den berechtigten Erwartungen entsprochen und sei kleiner gewesen als in Prospekten dargestellt. Gefordert hatte das Ehepaar allerdings deutlich mehr. Der große Waldbrand in der Eifel ist weiter außer Kontrolle. Im Hürtgenwald im Kreis Düren brennen inzwischen rund 300 Hektar Wald.
9: Mehr als 2000 Menschen mussten ihre Häuser verlassen. Die Flammen sind teilweise nur noch rund 150 Meter vom Ort entfernt. Rund 300 Einsatzkräfte und mehrere Hubschrauber kämpfen gegen das Feuer. Auch Bundeswehrsoldaten helfen mit. Rauch und Brandgeruch ziehen inzwischen bis nach Bonn und in weitere Teile von Nordrhein-Westfalen. Der Löscheinsatz könnte noch mehrere Tage dauern. Die evakuierten Bewohner können vorerst nicht zurück in ihre Häuser. Noah Ulrich, Redaktion.
8: Auch in Frankreich und England kämpfen Feuerwehrleute gegen zahlreiche Waldbrände. Im Südwesten Frankreichs mussten mehr als 500 Menschen wegen eines neuen Feuers ihre Häuser verlassen. In den englischen West Midlands haben die Flammen bereits mehrere Häuser zerstört. Die Löscharbeiten werden durch die große Hitze erschwert. Gestern wurden in Großbritannien mehr als 38 Grad gemessen. Deutsche und brasilianische Ermittler haben eine internationale Betrügerbande aufgespürt. Die Täter sollen deutsche Bankkunden beim Online-Banking um mehrere Millionen Euro gebracht haben. Bei einer großen Razzia in Brasilien wurden 4 Verdächtige festgenommen und zahlreiche Gebäude durchsucht. Weitere mutmaßliche Täter wurden in Europa identifiziert. Die Bande soll eine Sicherheitslücke bei einem Zahlungsdienstleister ausgenutzt haben.
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8: Die aktuellen Temperaturen in Schwerin am Schloss 34 Grad, in Rostock an der Marienkirche 32, in Waren an der Müritz und in der Brandenburger Marktplatz 33, in Winzerfrügen 29, in Heringsdorf auf Usedom 31 und in Wismar am Alten Hafen 34 Grad. Heute ist es sonnig und trocken. Die Höchstwerte erreichen an den Küsten 25 bis 31 Grad und im Binnenland 31 bis 34 Grad. Morgen gibt es anfangs viel Sonnenschein. Später ziehen von Westen mehr Wolken auf und gegen Abend sind einzelne Schauer oder Gewitter möglich. Die Höchstwerte erreichen 25 bis 33 Grad.

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3: Ich bin Silke Rech. In Süderholz im Landkreis Vorpommern-Greifswald haben Unbekannte rund 4000 Liter Kraftstoff gestohlen. Die Täter drangen in der Nacht von Mittwoch auf Donnerstag auf das Gelände eines Landwirtschaftsbetriebs ein und zapften dort das Tanklager an. Der Schaden liegt bei etwa 8000 Euro. Die Kriminalpolizei hat Spuren gesichert und ermittelt. Ein neuer Blitzer in Rostock hat innerhalb von rund 3 Monaten mehr als 18.000 Temposünder erwischt. Die Anlage am Mühlendamm kontrolliert Autofahrer statt auswärts. Dort gilt Tempo 30. Damit hat der Blitzer in diesem Jahr die meisten Verstöße aller festen Anlagen in Rostock erfasst. Aufgestellt wurde er, weil es dort in den vergangenen Jahren immer wieder Unfälle gab. In Groß-Tetzleben sind in der Nacht von Mittwoch auf Donnerstag Unbekannte in ein Bürgerzentrum eingebrochen. Die Täter verschafften sich gewaltsamen Zugang zu mehreren Garagen der Gemeinde. Der Schaden liegt bei rund 35.000 Euro. Die Feuerwehr nutzt ebenfalls Räume in dem Gebäude. Feuerwehrtechnik wurde aber nicht gestohlen. Die Polizei sucht Zeugen. In Westmecklenburg hat es in der Nacht 2 Brände gegeben. In Parchim stand eine Gartenlaube komplett in Flammen. Die Polizei ermittelt wegen möglicher fahrlässiger Brandstiftung. In Utrecht brannte außerdem der Akku eines E-Scooters. Der Besitzer konnte das Feuer selbst löschen. Verletzt wurde bei beiden Bränden niemand.
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3: Aktuell in Rostock 32 Grad, insgesamt sonnig und trocken.

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8: Ich bin Silke Rech. Das Skelett des toten Buckelwals aus dem Greifswalder Bodden soll später der Forschung dienen. Das Deutsche Meeresmuseum in Stralsund will es nach der Obduktion aufbereiten und in seine wissenschaftliche Sammlung aufnehmen. Ausgestellt werden soll es nicht. Der Wal wird derzeit auf der Insel Denholm untersucht. Dabei soll auch geklärt werden, ob das Tier krank oder verletzt war. Im Streit um einen zu kleinen FKK-Bereich auf einem AIDA-Kreuzfahrtschiff hat ein Ehepaar aus Dortmund teilweise Recht bekommen. Das Landgericht Rostock sprach den beiden 5% des Reisepreises zurück. Das sind gut 1.700 Euro. Der FKK-Bereich hatte nicht den berechtigten Erwartungen entsprochen und sei kleiner gewesen als in Prospekten dargestellt. Gefordert hatte das Ehepaar allerdings deutlich mehr. Der große Waldbrand in der Eifel ist weiter außer Kontrolle. Im Hürtgenwald im Kreis Düren brennen inzwischen rund 300 Hektar Wald.
9: Mehr als 2000 Menschen mussten ihre Häuser verlassen. Die Flammen sind teilweise nur noch rund 150 Meter vom Ort entfernt. Rund 300 Einsatzkräfte und mehrere Hubschrauber kämpfen gegen das Feuer. Auch Bundeswehrsoldaten helfen mit. Rauch und Brandgeruch ziehen inzwischen bis nach Bonn und in weitere Teile von Nordrhein-Westfalen. Der Löscheinsatz könnte noch mehrere Tage dauern. Die evakuierten Bewohner können vorerst nicht zurück in ihre Häuser. Noah Ulrich, Redaktion.
8: Auch in Frankreich und England kämpfen Feuerwehrleute gegen zahlreiche Waldbrände. Im Südwesten Frankreichs mussten mehr als 500 Menschen wegen eines neuen Feuers ihre Häuser verlassen. In den englischen West Midlands haben die Flammen bereits mehrere Häuser zerstört. Die Löscharbeiten werden durch die große Hitze erschwert. Gestern wurden in Großbritannien mehr als 38 Grad gemessen. Deutsche und brasilianische Ermittler haben eine internationale Betrügerbande aufgespürt. Die Täter sollen deutsche Bankkunden beim Online-Banking um mehrere Millionen Euro gebracht haben. Bei einer großen Razzia in Brasilien wurden 4 Verdächtige festgenommen und zahlreiche Gebäude durchsucht. Weitere mutmaßliche Täter wurden in Europa identifiziert. Die Bande soll eine Sicherheitslücke bei einem Zahlungsdienstleister ausgenutzt haben.
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8: Die aktuellen Temperaturen in Schwerin am Schloss 34 Grad, in Rostock an der Marienkirche 32, in Waren an der Müritz und in der Brandenburger Marktplatz 33, in Winzerfrügen 29, in Heringsdorf auf Usedom 31 und in Wismar am Alten Hafen 34 Grad. Heute ist es sonnig und trocken. Die Höchstwerte erreichen an den Küsten 25 bis 31 Grad und im Binnenland 31 bis 34 Grad. Morgen gibt es anfangs viel Sonnenschein. Später ziehen von Westen mehr Wolken auf und gegen Abend sind einzelne Schauer oder Gewitter möglich. Die Höchstwerte erreichen 25 bis 33 Grad.

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5: Ich bin Silke Rech. In Süderholz im Landkreis Vorpommern-Greifswald haben Unbekannte rund 4000 Liter Kraftstoff gestohlen. Die Täter drangen in der Nacht von Mittwoch auf Donnerstag auf das Gelände eines Landwirtschaftsbetriebs ein und zapften dort das Tanklager an. Der Schaden liegt bei etwa 8000 Euro. Die Kriminalpolizei hat Spuren gesichert und ermittelt. Ein neuer Blitzer in Rostock hat innerhalb von rund 3 Monaten mehr als 18.000 Temposünder erwischt. Die Anlage am Mühlendamm kontrolliert Autofahrer statt auswärts. Dort gilt Tempo 30. Damit hat der Blitzer in diesem Jahr die meisten Verstöße aller festen Anlagen in Rostock erfasst. Aufgestellt wurde er, weil es dort in den vergangenen Jahren immer wieder Unfälle gab. In Groß-Tetzleben sind in der Nacht von Mittwoch auf Donnerstag Unbekannte in ein Bürgerzentrum eingebrochen. Die Täter verschafften sich gewaltsamen Zugang zu mehreren Garagen der Gemeinde. Der Schaden liegt bei rund 35.000 Euro. Die Feuerwehr nutzt ebenfalls Räume in dem Gebäude. Feuerwehrtechnik wurde aber nicht gestohlen. Die Polizei sucht Zeugen. In Westmecklenburg hat es in der Nacht 2 Brände gegeben. In Parchim stand eine Gartenlaube komplett in Flammen. Die Polizei ermittelt wegen möglicher fahrlässiger Brandstiftung. In Utrecht brannte außerdem der Akku eines E-Scooters. Der Besitzer konnte das Feuer selbst löschen. Verletzt wurde bei beiden Bränden niemand.
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5: Aktuell in Rostock 32 Grad, insgesamt sonnig und trocken.

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5: Ich bin Silke Reich. Die Kleinpartei Lobbyisten für Kinder darf nicht bei der Landtagswahl in Mecklenburg-Vorpommern antreten. Das Landesverfassungsgericht in Greifswald hat eine Beschwerde der Partei abgelehnt. Grund sind Unterstützerunterschriften, die 2 Tage zu spät bei der Wahlleitung eingegangen waren. Damit kann jetzt der Druck der Briefwahlunterlagen beginnen. Gewählt wird am 20. September. In Bützow im Landkreis Rostock ist am Mittag eine große Lagerhalle in Brand geraten. Rund 70 Feuerwehrleute sind im Einsatz, 2 von ihnen wurden durch Rauch leicht verletzt. Während des Feuers gab es mehrere Explosionen, ein Übergreifen der Flammen auf andere Gebäude konnte aber verhindert werden. Eine Warnung vor starkem Brandgeruch ist inzwischen wieder aufgehoben. Der Waldbrand im Hürtgenwald in der Eifel ist nach Einschätzung der Landesregierung der größte in der Geschichte Nordrhein-Westfalens. Mindestens 200 Hektar Wald sind betroffen, möglicherweise sind es inzwischen sogar bis zu 300.
6: Mehr als 2000 Menschen mussten ihre Häuser verlassen. Das Feuer ist stellenweise bis auf rund 150 Meter an den Ort herangerückt. Wann die Bewohner zurückkehren können, ist noch unklar. Die Löscharbeiten könnten mehrere Tage dauern. Wegen des Rauchs gibt es mittlerweile auch Warnungen in mehreren umliegenden Kreisen und in Bonn. Timo Wiesner, Redaktion.
5: Die anhaltende Trockenheit macht vielen Landwirten in Deutschland große Probleme. Bundesagrarminister Rainer kündigte an, mögliche Hilfen gemeinsam mit den Ländern zu prüfen. Der Raiffeisenverband schätzt die bisherigen Einbußen bei Getreide und Raps auf rund 600 Millionen Euro. Besonders betroffen sind Teile Süddeutschlands. Nach einem schweren Zwischenfall auf einem Ryanair-Flug von Thessaloniki nach Memmingen gibt es neue Details. Anfang Juli waren Teile eines ausgefallenen Triebwerks durch den Rumpf der Boeing geschlagen und hatten ein Fenster herausgerissen. Ein Passagier wurde dabei schwer verletzt und von anderen Fluggästen zurück in die Kabine gezogen. Die Maschine kehrte nach Thessaloniki zurück. Warum das Triebwerk ausfiel, wird weiter untersucht.
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5: Die aktuellen Temperaturen in Schwerin am Schloss 32 Grad, in Rostock an der Marienkirche 31, in Waren an der Müritz und in der Brandenburger Marktplatz 32, in Binz auf Rügen 29, in Heringsdorf auf Usedom 30 und in Wismar am Alten Hafen 32 Grad. In den kommenden Stunden bleibt es sonnig und trocken. Über die Nacht ist es nur gering bewölkt, bei Tiefstwerten von 20 bis 15 Grad. Morgen gibt es anfangs viel Sonnenschein. Später ziehen von Westen mehr Wolken auf und gegen Abend sind einzelne Schauer oder Gewitter möglich. Die Höchstwerte erreichen 25 bis 33 Grad.

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2: Ich bin Silke Reich. Die Kleinpartei Lobbyisten für Kinder darf nicht bei der Landtagswahl in Mecklenburg-Vorpommern antreten. Das Landesverfassungsgericht in Greifswald hat eine Beschwerde der Partei abgelehnt. Grund sind Unterstützerunterschriften, die 2 Tage zu spät bei der Wahlleitung eingegangen waren. Damit kann jetzt der Druck der Briefwahlunterlagen beginnen. Gewählt wird am 20. September. In Bützow im Landkreis Rostock ist am Mittag eine große Lagerhalle in Brand geraten. Rund 70 Feuerwehrleute sind im Einsatz, 2 von ihnen wurden durch Rauch leicht verletzt. Während des Feuers gab es mehrere Explosionen, ein Übergreifen der Flammen auf andere Gebäude konnte aber verhindert werden. Eine Warnung vor starkem Brandgeruch ist inzwischen wieder aufgehoben. Der Waldbrand im Hürtgenwald in der Eifel ist nach Einschätzung der Landesregierung der größte in der Geschichte Nordrhein-Westfalens. Mindestens 200 Hektar Wald sind betroffen, möglicherweise sind es inzwischen sogar bis zu 300.
3: Mehr als 2000 Menschen mussten ihre Häuser verlassen. Das Feuer ist stellenweise bis auf rund 150 Meter an den Ort herangerückt. Wann die Bewohner zurückkehren können, ist noch unklar. Die Löscharbeiten könnten mehrere Tage dauern. Wegen des Rauchs gibt es mittlerweile auch Warnungen in mehreren umliegenden Kreisen und in Bonn. Timo Wiesner, Redaktion.
2: Die anhaltende Trockenheit macht vielen Landwirten in Deutschland große Probleme. Bundesagrarminister Rainer kündigte an, mögliche Hilfen gemeinsam mit den Ländern zu prüfen. Der Raiffeisenverband schätzt die bisherigen Einbußen bei Getreide und Raps auf rund 600 Millionen Euro. Besonders betroffen sind Teile Süddeutschlands. Nach einem schweren Zwischenfall auf einem Ryanair-Flug von Thessaloniki nach Memmingen gibt es neue Details. Anfang Juli waren Teile eines ausgefallenen Triebwerks durch den Rumpf der Boeing geschlagen und hatten ein Fenster herausgerissen. Ein Passagier wurde dabei schwer verletzt und von anderen Fluggästen zurück in die Kabine gezogen. Die Maschine kehrte nach Thessaloniki zurück. Warum das Triebwerk ausfiel, wird weiter untersucht.
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2: Die aktuellen Temperaturen in Schwerin am Schloss 32 Grad, in Rostock an der Marienkirche 31, in Waren an der Müritz und in der Brandenburger Marktplatz 32, in Winzerfrügen 29, in Heringsdorf auf Usedom 30 und in Wismar am Alten Hafen 32 Grad. In den kommenden Stunden bleibt es sonnig und trocken. Über die Nacht ist es nur gering bewölkt, bei Tiefstwerten von 20 bis 15 Grad. Morgen gibt es anfangs viel Sonnenschein. Später ziehen von Westen mehr Wolken auf und gegen Abend sind einzelne Schauer oder Gewitter möglich. Die Höchstwerte erreichen 25 bis 33 Grad.
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